0: Zuckergehalt der einzelnen Rüben nämlich ganz gut. Der steigt bei viel Sonne. Der Zuckerpreis wird aber wohl trotzdem auch steigen dann für uns alle am Ende.
1: Und wir sind bei Pilar Bosma mit dem Wetter. Erntezeit heißt auch immer, hoffentlich regnet es nicht. Regnet es hoffentlich nicht?
2: Ja, also zumindest mal heute und morgen regnet es nicht mehr. Aber dann zum Donnerstag kommt ein bisschen Regen durch. Aber halt zumindest hauptsächlich in der Nacht. Das heißt, am Nachmittag zum Ernten könnte man dann wieder fröhlich trocken weiter ernten. Ja, wir schauen uns mal die Großwetterlage an. Und zwar liegen wir gerade noch unter Hochdruckeinfluss. Und dieses Hoch, das bringt auch mit einer nördlichen Strömung eigentlich noch eher gemäßigte Luft zu uns. Und auch in den nächsten Tagen bleibt die Strömung auf nördlichem Kurs. Denn zwischen diesem Tief, das uns eben diesen kurzzeitigen Regen bringt, bleibt die Strömung nördlich. Und dann zum Wochenende dreht sich das Ganze aber um. Denn dann entsteht ein Tief über den britischen Inseln. Und dann dreht die Strömung auf Südwesten und bringt dann noch mal spätsommerlich warme Luft aus Frankreich bis zu uns. Und damit ist eben der Sommer noch nicht so ganz abgeschrieben. In den nächsten 2-3 Tagen bleibt es zumindest mal hier am Beispiel von Duisburg noch zwischen 18 und 20 Grad. Aber zum Wochenende und vor allem ab dem Wochenende geht es dann doch deutlich bergauf mit den Temperaturen weit über 20 Grad. Und dann könnten wir vor allem Mitte nächster Woche auch mal Temperaturen um die 25, 26 Grad haben, vielleicht sogar ein bisschen drüber. Es wird also spätsommerlich warm und so starten wir dann auch in den Oktober. Und vor allem starten wir morgen und beziehungsweise heute Nacht dann schon in den Herbst, denn heute war der offizielle letzte Sommertag. Ab heute Nacht um 2.05 Uhr beginnt dann auch der astronomische Herbst. Und was jetzt auch, was wir total merken, wir merken zwar den Herbst nicht so arg, aber die Tageslänge, die schrumpft gerade beachtlich und zwar am schnellsten jetzt dieses Jahr oder zu der Jahreszeit mit 3 Minuten und 52 Sekunden pro Tag, die es jetzt von Tag zu Tag weniger Tageslicht für uns gibt. Also wir gehen doch stramm auf den Herbst zu, auch wenn wir es im Wetter noch nicht so ganz merken. Heute Nacht ist es verbreitet sternenklar. In Richtung Niederrhein halten sich noch ein paar kompaktere Wolken, die ziehen aber bald ab. Stellenweise bildet sich heute Nacht Nebel. Und die Temperaturen sind regional relativ frisch in den höheren Lagen, noch zweistellig mit 10 Grad. Aber so in manchen Senken und Mulden kann es runtergehen bis auf 3 Grad. Mancherorts vielleicht sogar ein bisschen Bodenfrost möglich. Morgen Vormittag dann abseits der Nebelfelder viel Sonnenschein, nur ein paar lockere Wolken im Norden. Die werden dann aber zahlreicher. Dann kommt der Tiefausläufer zu uns hereingezogen und bringt dann zum Abend hin auch erste Schauer, die dann uns vor allem in der Nacht zum Donnerstag überqueren. Zuvor noch mal Temperaturen von 19 bis 22 Grad. Der Wind wird dabei schwach bis mäßig, teilweise aus südwestlichen Richtungen. Ja, und am Donnerstag ist das Ganze eben schon wieder fast rausgezogen. Am Vormittag noch einzelne Schauer in Richtung Südosten. Ansonsten schon deutlich sonniger wieder bei bis zu 20 Grad. Der Freitag unter Hochdruckeinfluss dann schon wieder deutlich mehr Sonnenschein. Und vor allem steigen die Temperaturen auch so langsam wieder an. Am Freitag schon 18 bis 23 Grad. Und das Wochenende wird dann eben noch einen Ticken wärmer, bevor dann wieder neue Tiefausläufer kommen. Also dieses spätsommerlich warme Wetter, das wird jetzt nicht ganz trocken bleiben.
1: Okay, na ja gut, dann wenigstens die Blümchen haben ja wenigstens was davon.
0: Absolut. So. Dankeschön, Pilar. Und wir sehen uns, wenn Sie mögen, um 9:45 wieder. Da legen wir die Bundesregierung noch mal auf die Couch mit einem Beobachter aus Berlin. Und jetzt gibt's hier Ihre Lokalzeitung.
1: Schönen Abend.
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0: Brisante Entscheidung heute im Stolberger Stadtrat. Der AfD-Fraktionsvorsitzende Andreas Klöcker hat seinen Sitz im Rat verloren und darf auch nicht mehr im Stadtrat mitarbeiten.
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0: Herzlich willkommen. AfD-Politiker Andreas Klöcker ist von seiner Arbeit im Stadtrat komplett ausgeschlossen. Grund dafür waren Streitigkeiten um seinen Wohnsitz. Und die haben ihn am Ende, Stand jetzt, sein Amt gekostet.
2: Streitpunkt ist sein Haus in Belgien, Ferienwohnung oder doch Lebensmittelpunkt. Andreas Klöcker, der Fraktionschef der AfD in Stolberg, konnte nicht nachweisen, dass er durchgehend in Stolberg gemeldet war. Deshalb muss er seinen Sitz im Stadtrat nun abgeben. Denn 3 Monate vor den Kommunalwahlen hätte er einen gemeldeten Wohnsitz in Stolberg haben müssen, um zu kandidieren. Er selber sagte uns heute, er sei dort gemeldet gewesen, könne das auch beweisen. Aber laut Stadt

0: stimme das so nicht. Einen anderen Fall mit ähnlichen Konsequenzen gab es schon 2023. SPD-Ratsmitglied Martin Peters wohnte in Belgien. Die AfD hatte damals darauf aufmerksam gemacht. Peters hatte daraufhin seinen Sitz im Stadtrat abgegeben. Andreas Klöcker kann jetzt allerdings noch juristisch gegen den Ausschluss aus dem Stadtrat vorgehen.
1: Und mehr dazu jetzt von Claudia Becker. Die ist in Stolberg-Mausbach in der Gesamtschule. Da tagt heute ausnahmsweise der Stadtrat. Ja, und sie hat vorher schon mit dem Bürgermeister Patrick Haas und auch mit AfD-Mann Andreas Klöcker gesprochen. Die Interviews, die schauen wir uns gleich an. Erstmal aber, Claudia, der Beschluss ist jetzt da. Andreas Klöcker muss sein Amt räumen. War das denn eine zähe Verhandlung?
2: Nee, das war es nun wirklich nicht. Ich glaube, das war eine der schnellsten Kisten, die ich in irgendeinem Stadtrat je erlebt habe. Ungefähr eine Viertelstunde haben die Ratsmitglieder gebraucht, um zu zwei Entscheidungen zu gelangen. Zum einen, Andreas Klöcker wird in Zukunft sein
1: An der Stelle hören wir die Claudia gerade nicht mehr. Ich weiß nicht, ob ihr das gerade bewusst ist. Ich würde sagen, wir machen jetzt erstmal mit dem nächsten Beitrag weiter und versuchen gleich nochmal zu dir hinzuschalten, Claudia. Dankeschön erstmal. Ja, unruhige Stunden für viele Menschen in Niedeggen-Schmidt. Ein verdächtiger Fund hat einen größeren Einsatz ausgelöst. Dieser Beitrag liegt uns gerade auch nicht vor, das tut uns leid. Wir machen nochmal mit dem nächsten Beitrag weiter, in der Hoffnung, dass das jetzt klappt. Die Bundeswehr, wir gehen wieder zu Claudia, höre ich gerade, Entschuldigung. Das ist hier eine leichte Verwirrung. Liebe Claudia, mach gerne einfach gerade da weiter, wo du eben warst. Also war das eine zähe Verhandlung?
2: Nein, war es nicht. Also innerhalb von einer Viertelstunde hatten 33 Ratsmitglieder dafür entschieden, dass Andreas Klöcker in Zukunft nicht mehr Ratsherr sein wird. 7 haben dagegen gestimmt, die waren von der AfD. 33 haben auch dafür gestimmt, dass er in Zukunft nicht mehr im Rat arbeiten darf. Und 7 wieder dagegen, das waren die AfD-Mitglieder. Wir haben heute Mittag Patrick Haas, den Bürgermeister der Stadt Stolberg, er steht auch gerade noch hinter mir, gefragt, was eigentlich der Hintergrund dieser Geschichte ist, und das hat er uns erzählt.
3: Also grundsätzlich ist der Fall sehr komplex, aber ganz klar ist, es gibt einen Zeitraum, in dem Herr Klöcker ausschließlich in Belgien gemeldet war in einem Haus und wo er keine Meldeadresse in Stolberg hatte. Und dementsprechend ist klar, dass er für diesen Zeitraum halt nicht wählbar war und somit sollte ihm der Stadtrat auch die Wählbarkeit aberkennen.
2: Andreas Klöcker sieht das natürlich anders, ganz anders. Und auch den haben wir heute Nachmittag getroffen und mit ihm darüber gesprochen, was er von dieser Entscheidung hält. Und da hören wir jetzt mal rein.
4: Es ist richtig, ich besitze eine Immobilie in Belgien, die 2010 meine Eltern erbaut haben. Sie wurde mir zwischenzeitlich überschrieben. Das ändert aber nichts an der Tatsache, dass mein Lebensmittelpunkt und mein Hauptwohnsitz hier in Stolberg ist. Ich habe überall korrekte Angaben gemacht, ich habe überall korrekt mein Hauptwohnsitz eingetragen, alle Unterlagen sind korrekt ausgefüllt, es ist auch nichts anderes, was im Raum steht.
2: Das hat der Stadtrat in Stolberg hier eben vollkommen anders gesehen und eben entsprechend entschieden. Und deswegen ist Andreas Klöcker jetzt erstmal raus.
1: Was kann er denn jetzt noch machen? Hat er noch Handlungsoptionen?
2: Ja, wir haben das vorhin schon in dem kleinen Beitrag vorher gehört. Er kann das Verwaltungsgericht jetzt anrufen und er hat mir und vorhin auch dem Rat gesagt, das wird er auf jeden Fall auch tun. Er will diese 200 Seiten, das ist ein wirklich dickes, dickes Werk, das die Verwaltung da zusammengetragen hat, prüfen lassen von seinem Anwalt und dann eben auch noch von einem Richter prüfen lassen. Und er ist immer noch anscheinend sehr davon überzeugt, dass er da im Recht sei und dass er eben nahtlos die ganze Zeit über in Stolberg und nicht in diesem Haus in Hergenrath gewohnt habe.
1: Liebe Claudia, ganz herzlichen Dank für die Infos nach Stolberg-Mausbach. Ja, die Bundeswehr will in die Standorte Aachen und Eschweiler investieren, und zwar nicht zu knapp. 1,2 Milliarden Euro sollen in die Region fließen. Hier befindet sich nämlich unter anderem die Technische Hochschule des Heeres. Eigentlich ist das ja eine gute Nachricht und dass die Modernisierung und Erweiterung nötig ist, darüber sind sich auch alle irgendwie einig. Streit gibt es jetzt aber trotzdem. Die Bundeswehr will nämlich auf einer Grünfläche in Aachen bauen, es ist die Beverau. Die ist allerdings aus Natur- und Klimaschutzgründen ja im Prinzip so zu belassen, wie sie gerade ist. Das sehen Stadt und Bürger im Prinzip gleich, die Bundeswehr aber nicht.
5: Die Beverau ist letztlich eine große Wiese, die grenzt direkt an die Leo-Löwenstein-Kaserne. Schon darum könnten hier in den nächsten Jahren die Bagger anrücken. Für Anwohner und die Bürgerinitiative zum Schutz der Beverau ist die Bebauung dieses Grüngürtels ein No-Go.
6: Also es ist seit Jahrhunderten eine Grundfläche und steht schon seit 1965 in Aachen als Schutzgebiet, als Landschaftsschutzgebiet, auch für die Frischluft für die Stadt Aachen.
5: Über der Beverau entsteht eine Kaltluftschneise, die für einen Luftaustausch bis in die Innenstadt hinein sorgt.
6: An sehr warmen Tagen zum Beispiel, wenn man hier nach oben kommt, von unten in der Frankenberger Viertel, da bekommt sofort Die Wind weht durch die Haare und es ist viel kühler.
5: Damit wäre, wenn hier gebaut würde, Schluss. Aber warum will die Bundeswehr sich überhaupt vergrößern? Punkt 1. Sie wird in den kommenden Jahren personell und was die Ausrüstung angeht, wachsen. Zudem sind die 4 Standorte der Technischen Schule des Heeres aus Sicht der Streitkräfte unverzichtbar.
7: Wir sind einmalig in der Bundeswehr. Wir bilden hier für die Landsysteme die gesamte Bundeswehr aus, in der technischen Individualausbildung zur Instandsetzung. Wie setze ich quasi ein Panzer in Stand? Wie setze ich ein Radfahrzeug in Stand? Das geht vom Panzer bis zum Stromerzeugeraggregat. Und da ist hier das Kompetenzzentrum in Aachen aufgehangen für die gesamte Bundeswehr.
5: Ohne Aachen wüsste in der Bundeswehr also kein Soldat, wie sie ihre Ausrüstung reparieren oder wieder instand setzen sollten. Dazu kommt, in Aachen sollen zukünftig auch Grundwehrdienstler ausgebildet werden. Auch dafür müssen die in die Jahre gekommenen Gebäude vorbereitet werden. Eine Mammutaufgabe, die in den kommenden Jahren mit satten 1,2 Milliarden Euro gemeistert werden soll. Zuallererst geht es dabei aber um Modernisierung oder sogar Erneuerung der alten Hallen.
8: Allein in dieser Kaserne gibt es ziemlich baugleich von diesen 8 Russen. Genauso aussieht, wo wir die Hallendächer ähnlich abstützen mussten, was auch gelungen ist, was sehr positiv ist. Nichtsdestotrotz passt auch in die anderen 7 kein LKW und kein Fahrzeug mehr rein.
5: Ein weiteres Beispiel ist dieses eigentlich noch gut aussehende Gebäude. Hier geht es um die Technik des Kampfpanzers Leopard 2. Seminarräume auf der einen, Werkstätten auf der anderen Seite. Das Problem, alles hier ist auf die Technik aus dem letzten Jahrhundert ausgerichtet.
8: Die Durchfahrtshöhen oder die Durchfahrtsbreiten von den Toren sind limitiert. Wir kommen teilweise mit dem neuen Gerät da nicht durch. Und wenn wir einmal hochgucken, eben auch der Hallenkran hat nur eine maximale Hubkraft. Und auch dort kommen wir am Ende des Tages nicht mit dem neuen Gerät dann mehr hin. Und wir brauchen eben dann neue Infrastruktur.
5: In dem Moment, in dem neu gebaut wird, muss die Ausbildung der Soldaten woanders stattfinden. Darum braucht die Bundeswehr schnell mehr Fläche. Spätestens mit dem Ausbau auf bundesweit 260.000 Soldaten wird denn jeder Quadratmeter gebraucht. Die Stadt Aachen ist per Gesetz auf die Zuschauerbank gesetzt worden. Sie darf nur eine Stellungnahme abgeben. Die zielt auf einen anderen Standort und will das Landschaftsschutzgebiet Beverau erhalten.
9: Die Bundeswehr selber hat auf ihrer Internetseite im Verteidigungsministerium Flächen identifiziert, die sie reserviert hat für einen möglichen Ausbau der Bundeswehr. Und das ist auch öffentlich einsehbar und da steht für unsere Region Camp Astrid in Eschweiler drin. Sodass wir natürlich sagen, wenn ihr diese Fläche noch reserviert habt, ja dann nutzt sie doch und nicht hier bei uns Flächen, die wir für das Klima in unserer Stadt brauchen.
5: Auch für die Bürgerinitiative ist klar, wenn es Alternativen zur Beverau gibt, dann sollten die auch in die engere Wahl kommen. Denn für das Stadtklima ist diese Grünfläche wichtig, was wissenschaftliche Untersuchungen bestätigt haben. Die Entscheidung liegt aber letztlich beim Bundesverteidigungsministerium.
1: Hans-Jürgen Mückenborg ist Fachanwalt für Verwaltungsrecht mit einer Kanzlei für Umwelt- und Technikrecht hier in Aachen. Herzlich willkommen hier bei uns. Hat die Stadt da jetzt überhaupt nichts mitzureden? Stimmt das?
10: Nein, ganz so ist es nicht. Also vorab, ich kenne auch keine Details der Vorhaben der Bundeswehr. Ich wurde gefragt nach dem Vorhaben, habe die Rechtslage einfach nur geklärt. Also es ist so, dass die Bundeswehr natürlich eine wichtige Einrichtung ist. Wir wissen alle, wir müssen kampffähig oder kriegstauglich, heißt es manchmal, werden. Das ist wichtig. Deswegen wird sie im Recht auch an manchen Stellen bevorzugt. So sieht etwa auch das Baurecht Bevorzugung der Bundeswehr dergestalt vor, dass die keine Baugenehmigung brauchen im eigentlichen Sinne. Das sind alles verfahrensrechtliche Regelungen. Es befreit sie nicht von der Einhaltung des gesamten Rechts, insbesondere des Umweltrechts, komme ich gleich noch zu. Mhm. Im Moment sind wir in dem Stadium, den das Baugesetzbuch auch vorsieht, dass die Stadt Aachen zunächst um eine Stellungnahme gebeten wird zu den Plänen der Bundeswehr. Und da habe ich von der Stadt vernommen, dass gerade die Fakten sozusagen zusammengetragen werden, insbesondere über die Bedeutung der Beverau als Kaltluftentstehungsgebiet. Dazu konnte ich ermitteln, es gab schon 2000 ein gesamtstädtisches Gutachten der Stadt über diese Fläche, die diese Klimabedeutung hervorgehoben hat. Und ich selbst habe als sachkundiger Bürger im Umweltausschuss dieser Stadt schon vor gut 10 Jahren mitbekommen, die Fläche sollte einmal mit Wohnungen bebaut werden. Und das ist genau aus diesem Grund abgelehnt worden. Mhm. Und es soll eine weitere Untersuchung des Geografischen Instituts der RWTH Aachen zu dem Thema geben, die das nochmal bestätigt hat. Mhm. So, und das wird jetzt gerade von der Stadt Aachen zusammengetragen. Und dann geht es an die Bundeswehr. Und dann haben wir zwei Möglichkeiten. Wenn die Bundeswehr sagt, okay, das sehen wir ein, das ist richtig, dann wird sie sagen, bauen wir unsere Kaserne nicht auf die Beverau, sondern vielleicht Camp Astrid oder sonstige Ausgleichsflächen, die der Oberbürgermeister eben angesprochen hatte. Mhm. Wenn sie das nicht sagt, dann kann das Bundesverteidigungsministerium das Votum der Stadt Aachen sozusagen überstimmen. Mhm. Dann bleibt der Stadt Aachen am Ende nur noch die Klagemöglichkeit zum Verwaltungsgericht. Und um doch dann die Argumente vorzutragen, da würden dann beide Seiten die Argumente mhm. vortragen. Und am Ende würde dann das Gericht sozusagen eine Abwägung machen müssen.
1: Okay, aber es gibt ja auch noch weitere Rechtsebenen. Ganz oben steht ja das, die EU im Prinzip. Ne? Genau. Wäre das sozusagen der letzte Ausweg der Stadt Aachen?
10: Ja, ich sagte eben, das sind nur verfahrensrechtliche Erleichterungen, die Bundeswehr hat. Sie ist insbesondere auch an das Umweltrecht, das Klimaschutzrecht gebunden. Mhm. Wir haben auch ein Klimaanpassungsgesetz inzwischen, das den Bund verpflichtet, bei seinen Planungen das Thema der Klimaanpassung zu berücksichtigen zumindest. Und das ist ja, diese Fläche ist ja gerade für das Stadtklima in Aachen von großer Bedeutung. Ja. Und deswegen kann die Bundeswehr daran nicht vorbeigehen. Mhm. Und Sie erwähnen zu Recht, das EU-Recht, das steht sogar noch über unserem nationalen Baurecht und muss auf jeden Fall eingehalten werden. Das heißt, wenn es dort schützenswerte Tier- oder Pflanzenarten geben sollte auf der Fläche, was ich persönlich nicht weiß. Ja. Aber wenn das der Fall ist, dann muss auch das berücksichtigt werden und führt zu weiteren Genehmigungspflichten, die die Bundeswehr einhalten muss.
1: Das heißt, ein Widerstand gegen die Bebauung der Beverau aus juristischer Sicht wäre durchaus sinnvoll und hätte möglicherweise auch Erfolg aus Sicht der Stadt Aachen?
10: Ja, nun kann ich nicht hell sehen.
1: Rein theoretisch
10: möglich wäre. Ja, natürlich. Ja. Die Stadt Aachen kann immer am Ende klagen, wenn die Bundeswehr ihre Voten sozusagen überspielt. Mhm. Und sie sollte sich dafür vernünftig rüsten. Aber so wie ich gehört habe, tut die Stadt Aachen das derzeit.
1: Was sind denn jetzt ganz konkret die nächsten Schritte? Was sollte die Stadt Aachen jetzt machen?
10: Ja, sie arbeitet jetzt die Stellungnahme aus, wo letztlich erstmal die Fakten auf den Tisch gelegt werden. Wie wichtig ist eigentlich die Fläche fürs Stadtklima? Und dann geht das an die Bundeswehr und die muss dann entscheiden, was sie tut. Wenn sie dem Votum ja folgt, dann hat sich das Problem erledigt. Wenn sie dem nicht folgt, dann wird das Bundesverteidigungsministerium das Votum der Stadt Aachen eben übertrumpfen. Dann muss die Stadt Aachen am Ende dagegen klagen. Mhm. So, und es gibt noch eine ganze Reihe weiterer umweltrelevanter Themen. Ich erwähne mal nur die Umweltverträglichkeitsprüfung, die an dieser Stelle möglicherweise auch noch eine Rolle spielt.
1: Und über der würde die Bundeswehr nicht stehen? Oder wäre das auch noch eine
10: andere? Ja, da gibt es eine ähnliche Regelung, dass auch hier das Bundesverteidigungsministerium sagen kann, das UVP-Gesetz, was da dem zugrunde liegt, wird teilweise oder ganz gar nicht angewendet auf diesen Fall. Wenn so eine Entscheidung aber ergeht, dann kann auch dagegen die Stadt Aachen klagen. Also wir kommen immer wieder an die Stelle, dass am Ende die Qualität der Argumente zählt.
1: Das bleibt also auf jeden Fall spannend.
10: Ja.
1: Und wir danken Ihnen hiermit schon mal, dass Sie uns da so ein bisschen Klarheit verschafft haben. Vielen Dank.
10: Gerne.
1: Ja, eigentlich sollten im Februar auf dem Aachener Münsterplatz nur 2 neue Bäume gepflanzt werden. Aber die Aachener kennen das ja, daraus wurde eine monatelange Spurensuche in die Vergangenheit. Und die war diesmal besonders aufregend, hat uns Stadtarchäologe Andreas Schaub erzählt. Und zwar nicht nur wegen der 60 Grabstellen eines mittelalterlichen Friedhofs.
11: Wer in Aachen über den Münsterplatz läuft, läuft über viel Geschichte. Römer, Mittelalter, jahrhundertalte Gräber. Seit Februar haben Archäologen hier Schicht für Schicht freigelegt. Jetzt ziehen sie Bilanz. Unter dem Pflaster kam erstaunlich viel zum Vorschein. Gefunden wurde ein mittelalterlicher Friedhof mit 60 Bestattungen und eine alte römische Straße.
12: War mein großes Ziel hier, auch bis zu den Römern vorzudringen. Das ist gelungen. Und ein mittelalterliches Bauwerk, was zwar auf alten Darstellungen abgebildet war, was wir aber bislang nicht deuten konnten. Und das kleine Rätsel konnten wir jetzt lösen.
11: Und das kleine Rätsel ist ein Brunnen.
12: Völlig neu dann hier dieser Brunnen, in dem ich mich hier gerade befinde, der zwar auf alten Bilddarstellungen als Bauwerk zu erkennen war, aber man wusste nicht, was es war.
11: Eine Sache ist dem Stadtarchäologen besonders im Gedächtnis geblieben, die Skelette aus dem 18. Jahrhundert.
12: Tatsächlich wurde für die fragliche Zeit eine Zwillingsbestattung gefunden. Vier Tage alt waren die, als die gestorben sind. Es waren zwei Mädchen.
11: Alte Aufzeichnungen geben den beiden sogar möglicherweise Namen. Anna-Marie und Anna-Rosa Gutmesch. Gewissheit bringt die Untersuchung. Monatelang konnten die Menschen die Arbeiten beobachten.
13: Das ist sehr interessant, was der Schaub wieder zu berichten hat. Und es ist halt immer spannend, was bei jeder Baustelle neu entdeckt wird und an der Aachener Geschichte auch weiter geschrieben wird.
14: Ein bisschen erschreckend, ein komisches Gefühl, wenn man diese Leichenknochen sieht. Ne? Schon ein bisschen komisch.
15: Aber auch faszinierend, sagen Sie.
14: Auch faszinierend, auf jeden Fall. Die Vergangenheit ist einfach interessant.
11: Auch wenn die Grabung bald verschwindet, neue Bäume gepflanzt werden, Aachens Geschichte bleibt direkt darunter.
1: In unserer Reihe Hoch hinaus, da nehmen wir Sie ja mit an die höchsten Orte in der Region und NRW, also an Orte, an die wir sonst nicht mal so einfach kommen. Heute ist das der 260 Meter hohe, stillgelegte Schornstein des Heizkraftwerks Köln-Merkenich. Der muss saniert werden und wir durften mit.

0: Hier kommt Kurt. Mit Helm und Gurt. Benannt wurde der Riese nämlich nach dem ehemaligen Kraftwerksleiter Kurt Saurer. Der heutige Leiter Yves Noël und zwei Mitarbeiter einer Bonner Schornsteinfirma wollen sich heute mal den Zustand von Kurt ansehen. Immerhin hat der bereits 66 Jahre auf dem Buckel.
1: Der Kamin, der ist 250 Meter hoch und hat in den letzten 60 Jahren so einiges an Wetter gesehen. Und im Laufe der Jahrzehnte ist er eben leicht verwittert. Wir führen regelmäßig Inspektionsarbeiten durch und haben letztes Jahr festgestellt, dass es feine Abplatzungen an der Betonoberfläche gibt. Der Abwehrwechsel von Sonne zu Wind, Regen, den wir ja sowieso hier auf dem Boden kennen, der ist in 250 Metern nochmal deutlich stärker. Man sieht dadurch, dass das abgeplatzt ist, liegt der Stahl frei.
0: Und weil der für die Zugfestigkeit von Kurt verantwortlich ist, müssen diese Stellen dringend saniert werden. Denn obwohl er schon über 20 Jahre außer Betrieb ist, muss der Kamin instand gehalten werden. Deshalb geht's ganz nach oben, um sich ein Bild der anstehenden Bauarbeiten zu verschaffen.
1: Also ich bin auch noch nicht oben gewesen. Ja, hat nicht jeder so ein Teil, ne?
0: Ohne Sicherung geht hier allerdings gar nichts. Denn notfalls geht es diese Treppe wieder runter. Unschöne Vorstellung.
2: Durch dieses Geschirr ist dann halt möglich, aus dem Seil die Person dann nach unten abzulassen.
0: Dann geht's endlich hoch hinaus. Nur drei Personen passen in den kleinen Aufzug. Ein kurzer Ruck, dann geht's los.
3: Also für mich ist das jetzt hier auch eine Premiere. Ich war das erste Mal selbst auf dem Kamin, mit dem Aufzug hier. Wie würde ich das beschreiben? Das ruckelt halt ganz schön, ne?
0: Und es ist ganz schön eng. Allerdings nur im Aufzug und nicht im Kamin selbst, denn hier wäre noch Platz für zwei weitere Riesenrohre.
3: Der Kamin hier, der ist ursprünglich mal gebaut worden, um drei Kraftwerksanlagen anzuschließen. Daraus wurde dann aber nichts. Eine Anlage wurde gebaut.
0: Und die wurde anfänglich noch mit Schweröl, später mit Braunkohle betrieben. Nach 6 Minuten Fahrt geht's dann noch eine steile Treppe nach oben. Der erste Blick über die Brüstung des 250-Meter-Giganten, gigantisch.
4: Ah, nicht schlecht. Also die ganze Stadt Köln hier zu Füßen, das ist eine Aussicht, die hat man nicht alle Tage. Siebengebirge, hinten das Rheinische Revier, die Braunkohlekraftwerke. Und tatsächlich, wir gucken herab auf den Kölner Dom. wer kann das schon von sich sagen?
0: Eine Aussichtsplattform wie auf dem Dom ist hier allerdings nicht denkbar.
4: Das ist es aber schon eine sehr besondere Aktion auch für uns. Das können wir leider nicht dem breiten Publikum anbieten.
0: Kurz Höhe ist übrigens der damaligen Schwerölverbrennung geschuldet. Damals war das Motto, je höher, desto besser, um die Schadstoffe hoch in die Atmosphäre abzuleiten. Bei der heutigen Technik braucht man Kurzhöhe allerdings nicht mehr.
4: Das ist tatsächlich dann ein Artefakt. Allerdings können wir den nicht erst einfach sprengen, weil dann fällt er uns aufs Kraftwerk. Dementsprechend warten wir auf den richtigen Zeitpunkt, um zu entscheiden, wann es dann an einen Rückbau geht. Und bis dahin schauen wir einfach, dass er gut erhalten ist und für niemanden eine Gefährdung darstellt.
0: Und deshalb wird Kurz Außenhaut demnächst auch umfassend saniert. Und so bleibt er erstmal weiterhin als Landmarke stehen und geht regelmäßig zum Beauty-Doc für Riesenkamine.
5: Ja, unruhige Stunden gab es heute für viele Menschen in Niedeggen-Schmidt. Ein verdächtiger Fund hat einen größeren Einsatz ausgelöst.
6: Dieser Fund hat rund 100 Menschen in Niedeggen-Schmidt um den Schlaf gebracht. Sie mussten raus aus ihren Häusern. Der Grund: In einem kleinen Waldstück wurde eine 7,5 Pfund Granate aus dem Zweiten Weltkrieg entdeckt.
7: Diese ist nach Expertise oder nach Sichtung des Kampfmittelräumdienstes nicht abgefeuert worden, sondern abgelegt worden, sodass diese auch händisch entfernt werden konnte.
6: Gegen 8 Uhr am Morgen dann die Entwarnung. Die Granate wurde geborgen und sicher abtransportiert. Der Bürgermeister der Stadt Niedeggen ist mit dem Einsatz zufrieden.
8: Ich muss sagen, Hut ab auch vor der Bevölkerung. Wir hatten eine Familie, die hat unsere Notunterkunft in Anspruch genommen. Alle anderen haben sich wirklich sehr kooperativ verhalten.
6: Die Granate wurde bei Bauarbeiten in dem Waldstück gefunden.
5: Willi Küches aus Monschau versorgt seit Jahren unsere Region mit präzisen Wetterprognosen. Auf Facebook sind das immerhin 150 bis 200.000 Menschen. Das ist echt eine ziemliche Leistung. Und das, obwohl es ihm gesundheitlich alles andere als gut geht. Eine Nervenerkrankung und eine schwere OP haben ihn vor Jahren schon zurückgeworfen. Und jetzt kommt leider eine weitere Krankheit hinzu. Aber aufgeben ist für Willi keine Option.
9: Wegen seiner Wetterstation ist Willi Küches bekannt in der Region. Er war schon viele Male bei uns im Programm zu sehen.
10: Wir haben es bald geschafft. Diese Nacht hören die Gewitter langsam auf.
11: Dass wir jedes Jahr irgendwo in Deutschland die 40-Grad-Marke knacken, das ist leider erst seit diesem Jahrtausend so.
12: Wenn man so die letzten 50 Jahre Revue passieren lässt, sind die Mitteltemperaturen um 3,5 Grad gestiegen.
9: Er veröffentlicht Wetterberichte in den sozialen Medien, hat in seinem Garten professionelle Messinstrumente.
11: Die Lufttemperatur wird gemessen, die Solarkraft der Sonne wird gemessen und viele Landwirte hier aus der Region, die schauen sich die Werte bei mir auf der Homepage an und fragen, Willi, wie schaut's aus, wann kann ich Heu reinholen?
9: Aber der Gang in den Garten fällt ihm inzwischen schwer. Willi Küches bemerkte irgendwann Taubheitsgefühle in den Füßen, die manchmal bis rauf in die Beine gehen.
11: Es ist so, als wenn die Hälfte von meinem Fuß eingeschlafen ist. Und ab und an, wenn die Nerven arbeiten, weil es auch eine schmerzliche Geschichte ist, fühlt sich das so an, als wenn mir einer mit so einem Hammer auf den Zeh schlagen würde.
9: Es begann ein Ärztemarathon, während seine Beschwerden immer schlimmer wurden. Inzwischen kann er manchmal kaum noch das Gleichgewicht halten. Die Diagnose Polyneuropathie war ein herber Tiefschlag. Es ist eine degenerative Nervenerkrankung, die dazu führen kann, dass Willi Küches irgendwann im Rollstuhl landet. Bisher ist nicht klar, welche Form der Krankheit er hat. Darum konnte auch noch keine Behandlung gefunden werden, die seinen Zustand verbessern oder das Fortschreiten der Krankheit mindestens verlangsamen könnte. Als Hobby-Meteorologe will er unbedingt weitermachen.
11: Das ist auch Zeit, die brauche ich auch für meinen Kopf, weil mein Körper will nicht mehr ganz so, wie ich will, aber ich will dann schon, dass mein Kopf auf der Höhe der Zeit bleibt und nicht verkalkt sozusagen.
9: Die Daten seiner Station werden ihm aufs Tablet übertragen, wo er sie auslesen und analysieren kann. Diese Arbeit gibt ihm Kraft.
11: Ich habe Tage, da verzweifle ich auch. Da laufen mir die Tränen und dann habe ich aber meine Frau und meine Tochter, die in Gießen studiert, wofür es sich lohnt, weiterzumachen. Auch für meine Fans, für meine Follower auf Facebook, die mir jeden Tag sagen, Mensch Willi, du machst das toll, wie du es machst, bleib uns bitte lange erhalten. Das hält mich am Leben und das spornt mich auch an, weiterzumachen. Ja, ist nicht einfach. Scheiße, ich wollte nicht weinen.
9: Natürlich ist es für seine Frau Kerstin auch ein schweres Los. Sie trägt viel von seiner Last mit.
11: Ich habe eine tolle Frau an meiner Seite, die sich 100% zu mir steht. Und sie ist mein Fels in der Brandung.
13: Ich funktioniere einfach. Bin ich ehrlich, mir hilft schwarzer Humor. Ich habe hier meinen Garten und vergesse aber einfach nicht, das Schöne im Leben auch zu sehen.
11: Ich muss dir übrigens noch was beichten, das weißt du noch gar nicht.
14: Und wir sind dabei.
9: Willi hat einer Freundin von seiner Erkrankung erzählt und die hat Unterstützung organisiert. Sie bekommen Hilfe, um das Haus barrierefrei umbauen zu können.
15: Von wildfremden Menschen.
11: Von wildfremden Menschen.
16: Ja, der Mann ist bekannt wie ein bunter Hund.
15: Ja.
9: Sie geben die Hoffnung nicht auf.
5: Ja, ganz tapfer. Wir wünschen auf jeden Fall alles, alles Gute. Ja, und noch eine ganz skurrile Polizeimeldung. Hat jemand zufällig ein Ortsschild gefunden? Das fehlt nämlich. Die Polizei Euskirchen, die vermisst so eins von Bad Münstereifel. Seit einigen Tagen ist das verschwunden und sie rät deshalb, mal in Partykellern, Gartenhäuschen oder Wohnzimmern genauer hinzuschauen. Das könnten laut Polizei so klassische Fundorte sein. Wem es also begegnet, der möge sich bitte melden. So, und wir schauen noch aufs Wetter. Oh, vorher noch ein paar Zuschauerfotos. Joachim Wunder hat uns diese Hornisse geschickt, die scheinbar einen Falter attackiert. Sieht ziemlich wild aus, finde ich. Und Ria Polen hat uns dieses wunderbare Landschaftsbild geschickt. Vielen Dank dafür. an Sie beide. Und wenn Sie auch schöne Bilder gemacht haben, dann schicken Sie uns die unbedingt an die Adresse zuschauerfoto.aachen@wdr.de im Querformat mit ein paar Infos und natürlich mit Ihrem Namen. Und wir schauen jetzt aufs Wetter für die nächsten Tage für Aachen und die Region. Und das wird richtig spätsommerlich schön. In der Nacht auf Mittwoch ist es trocken und neblig. Es kühlt ab auf 10 bis 7, in der Eifel örtlich auf 3 Grad. Der Wind wird nur ganz schwach. Der Mittwoch, der startet neblig, sonnig und höchstens leicht bewölkt. Der Nachmittag bleibt auch freundlich, oft scheint die Sonne. Dazu kommen auch mal ein paar Wolken, es geht aber durchweg trocken weiter. 20 bis 22, in der Eifel 18 oder 19 Grad. Der Wind wird dazu weiterhin schwach. Und so geht's weiter. Am Donnerstag mal Sonne, mal Wolken und trocken bei 19 Grad. Am Freitag anfangs hier unter Nebel, sonst sonnig und mit rund 22 Grad, um Gottes Willen, wieder wärmer. Und am Samstag erst sonnig oder locker bewölkt, später dann mehr Wolken mit ein paar Tropfen. Mit 23 Grad wird es noch ein bisschen wärmer. Das war's von uns. Schönen Dank fürs Zuschauen. Wir sind morgen wieder da. Hier geht's jetzt weiter mit dem Tatort aus Wien. Schönen Abend für Sie. Ciao.

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